Dulaman bedeutet Setang. Zwei Arten von Setang spielen in dem Lied eine Rolle. Eine essbare Setang-Art und ein Setang, der zum Färben von Stoffen verwendet wurde. Handelte man mit der zweiten Setang-Art, war dies ein Zeichen von Wohlstand.

Ein armer Seetanghändler wirbt um die schöne Tochter eines reichen Seetanghändlers. Obwohl der Vater dagegen ist, geht das Mädchen mit dem armen Mann auf und davon.

Gulaman ist ein traditionelles Lied aus dem Ort Dor, oder Englisch Gwidor, am Fuß des Errigal Mountain. Hier ist die Gruppe zu Hause.